0: Geschichten bist du schon auch?
1: Ja,
0: dein Onkel Kumpo.
1: Ja, ja. Ich will jetzt mal wieder rum, ne? Ich will jetzt erstmal probieren, ob ich hier hochkomme.
0: Na?
1: Ach, ja, ja.
0: Was ist denn?
1: Bitte, geht das schon?
0: Ach, nee. Mein Fuß ist zu steif. Ich komme da nicht hoch.
1: Nee, nee.
0: Da muss ich nur wieder runtergehen,
1: ne?
0: Und immer von der Seite.
1: Von der Seite?
0: Ja, das kann ich auch mal probieren.
2: Immer anders.
0: Ja, das kann ich mal probieren.
1: Ho!
3: Der Polizei, Rico.
1: Ich bin jetzt mal
0: Zweiter Henry.